0: äußerst gefühlvoll gehen Greta Van Fleet auf der zweiten Single ihres kommenden Albums Palace for the People zu Werke.
1: So You Stand von Greta Van Fleet ist neu auf Rockantenne.

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1: Ich bin Hendrik Daum. In Sachsen-Anhalt wird heute ein neuer Landtag gewählt. Knapp 1,7 Millionen Wahlberechtigte sind zur Stimmabgabe aufgerufen. Die Wahl wird auch international mit großem Interesse verfolgt. Im Mittelpunkt steht die Frage, wie stark die AfD abschneidet und ob sie erstmals in einem Bundesland an die Regierung gelangt. Laut letzten Umfragen liegt die AfD mit ihrem Spitzenkandidaten Siegmund zwar deutlich vor der CDU von Ministerpräsident Schulze, zur absoluten Mehrheit fehlt ihr aber noch etwas. Riesenjubel am späten Abend in Ottobrunn bei München. Die Spektrum-Trägerrakete des bayerischen Raumfahrtunternehmens ISA Aerospace ist erfolgreich ins All gestartet. Die Rakete hob kurz nach 22 Uhr vom norwegischen Weltraumbahnhof Andøya ab und erreichte wie erhofft die Erdumlaufbahn. Deutschland kann Raumfahrt, schrieb Bundesforschungsministerin Baer auf der Plattform X. Dass erstmals eine deutsche Trägerrakete den Erdorbit erreicht habe, sei ein Meilenstein. Der russische Präsident Putin hat am Abend die US-Gesandten Witkoff und Kushner im Kreml empfangen. Rund 3 Stunden dauerte das Gespräch. US-Präsident Trump hatte zuvor erklärt, Witkoff und Kushner hätten einen neuen US-Plan zur Beendigung des Ukraine-Kriegs dabei. Ein Kreml-Berater sprach von nützlichen und auch konstruktiven Gesprächen. Witkoff und Kushner haben Moskau bereits wieder verlassen. Sie werden heute zu Gesprächen in Kiew erwartet. Im Rahmen der diplomatischen Mission wollen Russland und die Ukraine die gegenseitigen Angriffe noch bis morgen aussetzen. In der Fußball-Bundesliga hat der FC Bayern auf Schalke überraschend Punkte liegen lassen. Die Münchner kamen am Abend beim Aufsteiger nicht über ein 0:0 hinaus. Die weiteren Ergebnisse vom Samstag: Hoffenheim-Dortmund 2:3, Leverkusen-Union Berlin 4:0, Gladbach-Elversberg 3:4, Bremen-Leipzig 3:1 und Paderborn-Freiburg 0:1. Im Moment ist es an der Ostsee ziemlich unruhig, der Wind pfeift und es ziehen Schauer durch. Ansonsten ist es meist trocken, mancherorts bildet sich Nebel. Die Temperaturen gehen runter auf 14 bis 6 Grad. Heute erwartet uns ein schöner Spätsommertag, Sonne und nur ein paar Wolken. Im Norden dazu bis zu 26 Grad. Richtung Oberrhein sind nochmal über 30 Grad drin. Am Montag wird es dann sehr wechselhaft im Süden und in der Mitte mit Gewittern, Starkregen und auch Hagel.
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1: The Warning, Everything's Falling. The Warning sind bekanntlich als Internet-Sensation gestartet, doch die drei mexikanischen Schwestern Paulina, Daniela und Alejandra sind längst etablierte Größen im internationalen Rock-Zirkus. Das neue Album des Trios mit dem Titel Everything's Falling zeichnet sich vor allem durch eins aus: Kompromisslosigkeit. Härter als je zuvor geben sich hier echte Banger die Klinke in die Hand. Natürlich reden wir bei The Warning noch nicht von Heavy Metal. Die Via Real-Schwestern haben auch dieses Mal ihren typischen Alternative-Einschlag beibehalten, aber der neue Look, der steht ihnen echt gut. Everything's Falling von The Warning ist das Album der Woche auf Rockantenne. Und daraus geben wir uns jetzt natürlich auch einen Brand.

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2: Ich bin Hendrik Daum. Rund 1,7 Millionen Wahlberechtigte sind heute in Sachsen-Anhalt aufgerufen, einen neuen Landtag zu bestimmen. Letzten Umfrage zufolge sind noch rund ein Viertel der Bürger unentschlossen, wo sie ihr Kreuz machen werden. Die AfD kommt demnach auf knapp über 40% und liegt deutlich vor der CDU mit etwa 23%. Dahinter folgten Linke, SPD und die Grünen, die wieder in den Magdeburger Landtag einziehen würden. Der Spitzenkandidat der AfD, Siegmund, hat angekündigt, nur im Falle einer absoluten Mehrheit Ministerpräsident werden zu wollen. Es ist ein Riesenerfolg für das erst 2018 gegründete bayerische Raumfahrtunternehmen ISA Aerospace aus Ottobrunn bei München. Seine 28 Meter lange Spektrum-Trägerrakete ist am späten Abend erfolgreich vom norwegischen Weltraumbahnhof Andøya ins All gestartet. Bundeskanzler Merz sprach vom Beginn einer neuen Ära. Bundesforschungsministerin Beer schrieb auf X, dass erstmals eine deutsche Trägerrakete die Erdumlaufbahn erreicht hat, sei ein Meilenstein. Der russische Präsident Putin hat am Abend die US-Gesandten Witkoff und Kushner im Kreml empfangen. Rund 3 Stunden dauerte das Gespräch. US-Präsident Trump hatte zuvor erklärt, Witkoff und Kushner hätten einen neuen US-Plan zur Beendigung des Ukraine-Kriegs dabei. Ein Kreml-Berater sprach von nützlichen und auch konstruktiven Gesprächen. Witkoff und Kushner haben Moskau bereits wieder verlassen. Sie werden heute zu Gesprächen in Kiew erwartet. Im Rahmen der diplomatischen Mission wollen Russland und die Ukraine die gegenseitigen Angriffe noch bis morgen aussetzen. In der Fußball-Bundesliga hatte FC Bayern auf Schalke überraschend Punkte liegen lassen. Die Münchner kamen am Abend beim Aufsteiger nicht über ein 0:0 hinaus. Heute spielt der HSV zu Hause gegen Mainz und die Eintracht aus Frankfurt empfängt den FC Augsburg. Im Moment ist es an der Ostsee ziemlich unruhig, der Wind pfeift und es ziehen Schauer durch. Ansonsten ist es meist trocken, mancherorts bildet sich Nebel. Die Temperaturen gehen runter auf 14 bis 6 Grad. Heute erwartet uns ein schöner Spätsommertag, Sonne und nur ein paar Wolken. Im Norden dazu bis zu 26 Grad. Richtung Oberrhein sind noch mal über 30 Grad drin. Am Montag wird's dann sehr wechselhaft im Süden und in der Mitte mit Gewittern, Starkregen und auch Hagel. 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

Nach einer kleinen Auszeit melden sich Takeda aus Schweden wieder zurück. Die Single Everything's Wasted von Takeda ist neu auf Rockantenne.

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1: Ich bin Hendrik Daum, einen schönen guten Morgen. Rund 1,7 Millionen Wahlberechtigte sind heute in Sachsen-Anhalt aufgerufen, einen neuen Landtag zu bestimmen. Letzten Umfragen zufolge sind noch rund ein Viertel der Bürger unentschlossen, wo sie ihr Kreuz machen werden. Die AfD kommt demnach auf knapp über 40% und liegt deutlich vor der CDU mit etwa 23%. Dahinter folgten Linke, SPD und die Grünen, die wieder in den Magdeburger Landtag einziehen würden. Der Spitzenkandidat der AfD, Siegmund, hat angekündigt, nur im Falle einer absoluten Mehrheit Ministerpräsident werden zu wollen. Riesenjubel am späten Abend in Ottobrunn bei München. Die Spektrum-Trägerrakete des bayerischen Raumfahrtunternehmens ESA Aerospace ist erfolgreich ins All gestartet. Die Rakete hob kurz nach 22 Uhr vom norwegischen Weltraumbahnhof Andøya ab und erreichte wie erhofft die Erdumlaufbahn. Deutschland kann Raumfahrt, schrieb Bundesforschungsministerin Baer auf der Plattform X. Dass erstmals eine deutsche Trägerrakete den Erdorbit erreicht hat, das sei ein Meilenstein. Der russische Präsident Putin hat am Abend die US-Gesandten Witkoff und Kushner im Kreml empfangen. Rund 3 Stunden dauerte das Gespräch. US-Präsident Trump hatte zuvor erklärt, Witkoff und Kushner hätten einen neuen US-Plan zur Beendigung des Ukraine-Kriegs dabei. Witkoff und Kushner haben Moskau bereits wieder verlassen. Sie werden heute zu Gesprächen in Kiew erwartet. In der Fußball-Bundesliga hat der FC Bayern auf Schalke überraschend Punkte liegen lassen. Die Münchner kamen am Abend beim Aufsteiger nicht über ein 0:0 hinaus. Heute spielt der HSV zu Hause gegen Mainz und die Eintracht aus Frankfurt empfängt den FC Augsburg. Bei der Basketball-Heim-WM der Frauen hat das deutsche Team seinen ersten Sieg gefeiert. Gegen Japan hieß es am Ende 74:58. Damit bewahren sich die deutschen Basketballerinnen die Chance aufs Viertelfinale. Im Moment ist es an der Ostsee ziemlich unruhig, der Wind pfeift und es ziehen Schauer durch. Ansonsten ist es meist trocken, mancherorts bildet sich Nebel. Die Temperaturen gehen runter auf 14 bis 6 Grad. Heute erwartet uns ein schöner Spätsommertag, Sonne und nur ein paar Wolken. Im Norden dazu bis zu 26 Grad. Richtung Oberrhein sind noch mal über 30 Grad drin. Am Montag wird's dann sehr wechselhaft im Süden und in der Mitte mit Gewittern, Starkregen und auch Hagel.
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der Single Here She Comes haben sich Airborne mit Bryan Adams und Matt Lang zwei prominente Songwriter mit ins Boot geholt. Das Ergebnis kann sich wahrlich hören lassen. Here She Comes von Airborne ist neu auf Rockantenne.

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1: Herzlichen Glückwunsch und willkommen auf dieser Welt. Es ist ein ganz besonderes Baby geboren worden. Und zwar der erste Enkel von John Lennon. Sean Ono Lennon, der Sohn von John Lennon und Yoko Ono, hat die Geburt seines ersten Sohnes verkündet. In den sozialen Medien teilte Sean Ono Bilder mit seiner Frau Charlotte und dem gemeinsamen Neugeborenen Aurelius. Ich bin mir sicher, John Lennon sitzt oben auf seiner Wolke und ist ganz, ganz mächtig stolz. Drogenhandel und auch noch Erpressung. Alanis Morissette verklagt ihre ehemalige Tourmanagerin. Was da los war, Leute, diese Tourmanagerin, die wollte sich einen langfristigen Arbeitsvertrag erpressen. Deswegen hat sie versucht, Alanis Morissette im letzten Jahr fälschlicherweise in einen Drogenbesitz- und Drogenhandelsfall an einem britischen Flughafen hineinzuziehen. Alanis Morissette sagt natürlich nicht mit mir und hat die Frau auf Erpressung, Betrug und fahrlässige Falschdarstellung verklagt und einen Schadensersatz von mehr als $75.000. Viel Erfolg. Unterstützung für die Ukraine von Judas Priest. Sänger Rob Halford und Bassist Ian Hill haben mit der Steel Wings Foundation eine Spendenaktion ins Leben gerufen. Wenn ihr dort spendet, könnt ihr persönliche Gegenstände von Judas Priest gewinnen, die die Musiker zur Verfügung gestellt haben. Darunter sind zum Beispiel Armbänder und ein Kreuz, das Halford selbst getragen hat. Die Steel Wings Foundation ist eine in der Ukraine ansässige gemeinnützige Heavy-Metal-Organisation, die Spenden sammelt, um vor Ort Menschen in Not zu helfen.
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2: Das Rockantenne Deutschlandwetter. Jetzt am Morgen teils noch Frühnebel, später ist es dann oft sonnig, nur im Nordosten wolkiger. Es bleibt aber größtenteils trocken. Am Mittag steigen die Höchstwerte auf 19 bis 29 Grad. Ich bin Sophie Gareis. Es ist 6 Uhr. Guten Morgen. In genau 2 Stunden öffnen in Sachsen-Anhalt heute die Wahllokale. Das Bundesland wählt einen neuen Landtag. Auch zum Wahlkampf-Endspurt hat die AfD ihren Willen bekräftigt, die Regierung übernehmen zu wollen. Und bei den letzten Umfragen lag die Partei auch klar vorne. Ob es für eine absolute Mehrheit reicht, ist aber fraglich. Nach langer Pause haben Russland und die USA wieder Gespräche über ein Ende des russischen Angriffskriegs in der Ukraine aufgenommen. Die US-Vermittler Witkoff und Kushner waren in Moskau. Der Kreml bezeichnete die Gespräche danach als konstruktiv, inhaltsreich und vertrauensvoll. Jetzt geht es für Witkoff und Kushner weiter nach Kiew. Dort soll es Gespräche mit dem ukrainischen Präsidenten Zelensky geben. Eine Rakete des deutschen Unternehmens ESA Aerospace ist erfolgreich ins All gestartet. Es war der mittlerweile 2. Testflug. Beim 1. im März 2025 war die Rakete nach 30 Sekunden abgestürzt. Die Rakete soll jetzt 5 wissenschaftliche Satelliten in den Weltraum bringen.
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Man kann zu Taylor Swift stehen, wie man will. Fakt ist, eine Rock-Cover-Version ihrer Songs ist immer noch besser als das Original. Vor allem, wenn es so genial umgesetzt wird wie von Sleep Theory. Cruel Summer von Sleep Theory ist neu auf Rockantenne.

0: Woche noch einmal im Schnelldurchlauf. Montag.
1: Bei der Jetski-WM auf RTL hat sich Ralf Schumacher so blöde an der Schulter verletzt, dass er sogar operiert werden muss. Ich hab da einen Tipp.
2: Hey, Sven Dahlheimer.
3: Willst du wissen, wie viel deine OP kostet?
2: Ja.
3: Auf Wir operieren deine Schulter erhältst du den besten Operationspreis.
2: Wow.
3: Schnell, einfach, online.
1: Das sollte ihm helfen.
0: Dienstag.
1: Bundeskanzler Friedrich Merz und Philipp Amthor waren bei einem Wahlkampfauftritt an der Ostsee. Bin ich der Einzige, der an Mr. Burns und Smithers denken muss?
4: Vielleicht sollten wir den Leuten mit einer Filmbiografie zeigen, wie sie wirklich sind.
5: Virtuos, heroisch, heiratsfähig.
6: Liebenswürdig haben sie vergessen. Doch die Idee mit der Filmbiografie gefällt mir. Ein Hollywood-Streifen, der meinen teuflischen Aufstieg zur Macht zeigt. Holen Sie Steven Spielberg.
0: Mittwoch.
1: Forscher haben in der Sahara Überreste von Haien ausgegraben und untersuchen jetzt die genaue Todesursache der Tiere. Kleiner Tipp von mir, wenn ein Fisch mitten in der Wüste liegt, könnte fehlendes Wasser eine gewisse Rolle gespielt haben.
0: Donnerstag.
1: In Dresden hat die Feuerwehr einen festsitzenden Ring am besten Stück eines Mannes mit einer Mini-Flex aufgeschnitten. Um das Metall nicht zu erhitzen, wurde der Johannes dabei kontinuierlich mit Wasser gekühlt. Man kennt das Prinzip aus der Küche, das gute alte Nudel abschrecken. Ich stelle mir das vor wie eine Mischung aus 50 Shades of Grey und einem neuen Hornbach-Werbespot.
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3: Das Rockantenne Deutschlandwetter. Jetzt am Morgen teils noch Frühnebel, später ist es dann oft sonnig, nur im Nordosten wolkiger. Es bleibt aber größtenteils trocken. Am Mittag steigen die Höchstwerte auf 19 bis 29 Grad. Ich bin Sophie Gareis, es ist 7 Uhr, guten Morgen. Einen Tag vor den Landtagswahlen in Sachsen-Anhalt sind gestern noch mal tausende Menschen zu Protesten für Demokratie und Weltoffenheit auf die Straßen gegangen. Auch für den Wahltag heute sind schon einige Kundgebungen angekündigt. Um 8 Uhr, also in einer Stunde, öffnen die Wahllokale in Sachsen-Anhalt. Dann entscheiden die rund 1,7 Wahlberechtigten über einen neuen Landtag. E-Zigaretten werden teurer. Grund ist die geplante Erhöhung der Tabaksteuer in Deutschland. Das Bundesfinanzministerium will, dass der Preis für die Vapeflüssigkeiten ab kommendem Januar um 1 Cent auf 33 Cent pro Milliliter steigt. Die Koalitionsfraktionen sind sogar für einen Aufschlag um 3 auf 35 Cent. Die deutschen Basketballerinnen haben ihren ersten Sieg bei der Heim-WM gefeiert. In Berlin gewann die Mannschaft mit 74 zu 58 gegen Japan. Nach einem freien Tag heute geht es morgen gegen Mali. Mit einem weiteren Sieg würde Deutschland auf jeden Fall in der K.O.-Runde stehen.
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Eine Band endgültig auf dem Weg nach oben. The Pretty Reckless. Ihr jüngster Singlestreich heißt About You und ist neu. Auf Rockantenne.

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8: Das Rockantenne Deutschlandwetter. Jetzt am Morgen teils noch Frühnebel, später ist es dann oft sonnig, nur im Nordosten wolkiger. Es bleibt aber größtenteils trocken. Am Mittag steigen die Höchstwerte auf 19 bis 29 Grad. Ich bin Sophie Gareis. Es ist 8 Uhr. Guten Morgen. Ab jetzt gilt's in Sachsen-Anhalt. Die Wahllokale öffnen in diesen Minuten. Bis heute Abend um 18 Uhr haben die rund 1,7 Millionen Wahlberechtigten Zeit, ihre Stimme für einen neuen Landtag abzugeben. Die AfD lag in allen Umfragen mit ihrem Spitzenkandidaten Siegmund deutlich vor der CDU von Ministerpräsident Schulze. Die AfD kam zuletzt auf 42%, die CDU auf 22%. In der Nähe der indonesischen Hauptstadt Jakarta sorgt ein Vulkanausbruch gerade für Probleme. Am Flughafen dort müssen mehr als 200 Verbindungen gestrichen werden. Seit Freitag spuckt der Vulkan in der Straße von Sunda Feuer. In dem südostasiatischen Inselstaat gibt es etwa 130 aktive Vulkane, mehr als in jedem anderen Land der Welt. Unsere deutsche Tennisnummer 1 Alexander Zverev steht im Achtelfinale der US Open. Die Hamburger setzte sich am frühen Morgen in 3 Sätzen gegen den Chilenen Alejandro Dabio durch. Nach 2 5-Satz-Matches in den ersten beiden Runden tat sich Zverev diesmal deutlich leichter.

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1: The Warning, Everything's Falling. The Warning sind bekanntlich als Internet-Sensation gestartet, doch die drei mexikanischen Schwestern Paulina, Daniela und Alejandra sind längst etablierte Größen im internationalen Rockzirkus. Das neue Album des Trios mit dem Titel Everything's Falling zeichnet sich vor allem durch eins aus: Kompromisslosigkeit. Härter als je zuvor geben sich hier echte Banger die Klinke in die Hand. Natürlich reden wir bei The Warning noch nicht von Heavy Metal. Die Villarreal-Schwestern haben auch dieses Mal ihren typischen Alternative-Einschlag beibehalten, aber der neue Look, der steht ihnen echt gut. Everything's Falling von The Warning ist das Album der Woche auf Rockantenne. Und daraus geben wir uns jetzt natürlich auch einen brandneuen Song.

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5: Das Rockantenne Deutschlandwetter. Jetzt am Morgen teils noch Frühnebel, später ist es dann oft sonnig, nur im Nordosten wolkiger. Es bleibt aber größtenteils trocken. Am Mittag steigen die Höchstwerte auf 19 bis 29 Grad. Ich bin Sophie Gareis, es ist 9 Uhr, guten Morgen. Nach mehreren Sabotagefällen auf das deutsche Stromnetz in NRW, Brandenburg und Sachsen fahndet die Polizei weiter nach dem mutmaßlichen Täter. Die Ermittler hatten gestern zwei Fotos des 48-jährigen Verdächtigen veröffentlicht. Am Freitag hatten Beamte die Wohnung des Mannes durchsucht und Sprengstoff gefunden. Kommt jetzt Bewegung in die Gespräche über ein Ende des Ukraine-Kriegs? Nach einem Treffen zwischen den USA und Russlands Präsident Putin in Moskau bezeichnete der Kreml die Gespräche als konstruktiv. Heute reisen die US-Vermittler Witkoff und Kushner nach Kiew. Dort werden sie von Präsident Zelensky empfangen. In der Fußball-Bundesliga hat es beim Abendspiel gestern nur ein 0:0 Unentschieden gegeben. Rekordmeister FC Bayern und Aufsteiger Schalke trennten sich torlos. Heute stehen da noch zwei Partien an. Der Hamburger SV empfängt Mainz 05 und der FC Augsburg ist zu Gast bei Eintracht Frankfurt.

Es gibt noch schöne Überraschungen in diesem Leben. Kissin' Dynamite haben mit ihrem Noch-Sänger Hannes Braun ein Abschiedsalbum aufgenommen. Erste Single daraus und neu auf Rockantenne.

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1: 2024 in dieser Woche hat die Rockwelt einen dieser Momente erlebt, von denen wir noch lange sprechen werden. Linkin Park melden sich zurück. Neues Kapitel, neue Musik und eine neue Stimme. Emily Armstrong am Mikro. Nach den schweren Jahren, nach dem Verlust von Chester Bennington, ist dieses Comeback ein echter Meilenstein für Band und Fans und ein Statement. Respekt vor der Vergangenheit, Mut für die Zukunft. Wir feiern in dieser Woche das nächste Kapitel von Linkin Park und ja, wir bekommen immer noch Gänsehaut, wenn wir an diesen Comeback-Wahnsinn von vor 2 Jahren denken.
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10: Das Rockantenne Deutschlandwetter. Der Frühnebel verabschiedet sich so langsam und die Sonne kommt raus, nur der Nordosten bleibt wolkiger. Es geht rauf auf 19 bis 29 Grad am Mittag. Morgen startet die neue Woche im Südosten wieder freundlich, sonst ein Wolkenmix mit einigen Schauern. Ich bin Sophie Gareis, es ist 10 Uhr, guten Tag. Seit etwa 2 Stunden haben die Wahllokale in Sachsen-Anhalt geöffnet. Das Bundesland wählt ein neues Parlament. Auch zum Wahlkampf-Endspurt hat die AfD ihren Willen bekräftigt, die Regierung übernehmen zu wollen. Und bei den letzten Umfragen lag die Partei auch klar vorne. Ob es für eine absolute Mehrheit reicht, ist aber fraglich. Die Ukraine und ihre westlichen Verbündeten beraten kommende Woche über weitere militärische Hilfe für das angegriffene Land. Das wurde nach einem Telefonat zwischen Bundesverteidigungsminister Pistorius und seinem ukrainischen Kollegen bekannt. Ein Datum für das Treffen im sogenannten Rammstein-Format steht noch nicht. Beide Seiten haben offenbar auch über gemeinsame Projekte in der Rüstungsindustrie gesprochen. Es ist der Beginn einer neuen Ära. Das hat Bundeskanzler Merz gesagt, kurz nach dem erfolgreichen Start der bayerischen ISA Aerospace-Rakete ins All. Zum ersten Mal überhaupt hat so ein Flug vom europäischen Kontinent aus in die Erdumlaufbahn geklappt. Die Rakete war gestern Abend um 22.12 Uhr vom norwegischen Weltraumbahnhof Andøya abgehoben.
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0: 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Linkin Park mit The Emptiness Machine. Let's

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1: Wir kennen das ja von Donald Trump, der will immer alles sofort haben. Außer es geht natürlich um die Veröffentlichung der Epstein-Akten. Jetzt möchte Trump sofort, dass der See an der Grenze zwischen den USA und Kanada umbenannt wird. Lake Ontario soll Lake America heißen. Das sorgt für Schlagzeilen und das hat auch den Sänger von Iron Maiden, Bruce Dickinson, erreicht. Und Bruce konnte es sich am Wochenende nicht verkneifen. Da hat er auf der kanadischen Seite des Sees ein Konzert mit Iron Maiden gespielt.
2: We got here. We crossed the Lake of Ontario.
1: Wir sind hierher gekommen, indem wir den Lake Ontario überquert haben und das Publikum kanadischerseits hat es natürlich super abgefeiert. Von Donald Trump gab es noch kein offizielles Statement auf diesen Seitenhieb von Bruce Dickinson und deshalb haben wir heute Morgen mal spaßeshalber die KI angeworfen. Wie sehr würde wohl der US-Präsident über Iron Maiden schimpfen und über Rockantenne, weil wir darüber berichten?
3: Let me tell you folks, Iron Maiden. Total disasters, I call them failing Iron Maiden. They haven't made a good album in decades. And Bruce Dickinson, very sad, sounds terrible, just terrible. And Rock Antenne keeps playing that garbage. It's weak, it's pathetic, and frankly, it's embarrassing. That's why we're going to take over Rock Antenne and turn it into Freedom Antenne. And we'll play only the best music, the greatest music, American music. People are going to love it. We're going to make radio great again.
1: Maiden-Vorfall, Rock-Antenne-Vorfall. Ja, ja, also KI kann auch schon mal Spaß machen.
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1: Herzlichen Glückwunsch und willkommen auf dieser Welt. Es ist ein ganz besonderes Baby geboren worden, und zwar der erste Enkel von John Lennon. Sean Ono Lennon, der Sohn von John Lennon und Yoko Ono, hat die Geburt seines ersten Sohnes verkündet. In den sozialen Medien teilte Sean Ono Bilder mit seiner Frau Charlotte und dem gemeinsamen Neugeborenen Aurelius. Ich bin mir sicher, John Lennon sitzt oben auf seiner Wolke und ist ganz, ganz mächtig stolz. Drogenhandel und auch noch Erpressung. Alanis Morissette verklagt ihre ehemalige Tourmanagerin. Was da los war, Leute? Diese Tourmanagerin, die wollte sich einen langfristigen Arbeitsvertrag erpressen. Deswegen hat sie versucht, Alanis Morissette im letzten Jahr fälschlicherweise in einen Drogenbesitz- und Drogenhandelsfall an einem britischen Flughafen hineinzuziehen. Alanis Morissette sagt natürlich nicht mit mir und hat die Frau auf Erpressung, Betrug und fahrlässige Falschdarstellung verklagt und einen Schadensersatz von mehr als $75,000. Viel Erfolg. Unterstützung für die Ukraine von Judas Priest. Sänger Rob Halford und Bassist Ian Hill haben mit der Steel Wings Foundation eine Spendenaktion ins Leben gerufen. Wenn ihr dort spendet, könnt ihr persönliche Gegenstände von Judas Priest gewinnen, die die Musiker zur Verfügung gestellt haben. Darunter sind zum Beispiel Armbänder und ein Kreuz, das Halford selbst getragen hat. Die Steel Wings Foundation ist eine in der Ukraine ansässige, gemeinnützige Heavy-Metal-Organisation, die Spenden sammelt, um vor Ort Menschen in Not zu helfen.
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Das Rockantenne Deutschlandwetter. Der Frühnebel verabschiedet sich so langsam und die Sonne kommt raus, nur der Nordosten bleibt wolkiger. Es geht rauf auf 19 bis 29 Grad am Mittag. Morgen startet die neue Woche im Südosten wieder freundlich, sonst ein Wolkenmix mit einigen Schauern. Ich bin Sophie Gareis, es ist 11 Uhr, guten Tag. Einen Tag vor den Landtagswahlen in Sachsen-Anhalt sind gestern noch mal tausende Menschen zu Protesten für Demokratie und Weltoffenheit auf die Straßen gegangen. Auch für den Wahltag heute sind schon einige Kundgebungen angekündigt. Seit 8 Uhr am Morgen stimmen die rund 1,7 Millionen Wahlberechtigten über einen neuen Landtag ab. Vor Beginn der Haushaltsberatungen im Bundestag warnen Verbände und Gewerkschaften vor Sozialeinschnitten. Wer am Sozialen spare, schwäche das Rückgrat unserer Demokratie, heißt es in einem Appell eines Bündnisses. Bundesfinanzminister Klingbeil bringt am kommenden Dienstag den Etat für 2027 ins Parlament ein. Vorgesehen sind Kürzungen bei den Zuschüssen zur Renten- und Krankenversicherung, beim Wohngeld und beim Elterngeld. Die deutschen Basketballerinnen haben ihren ersten Sieg bei der Heim-WM gefeiert. In Berlin gewann die Mannschaft mit 74 zu 58 gegen Japan. Nach einem freien Tag heute geht es morgen gegen Mali. Mit einem weiteren Sieg würde Deutschland auf jeden Fall in der K.O.-Runde stehen.

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Nickelback sind zurück mit einem lauten Vorboten zum kommenden Album Everything Under the Sun. Die Single Rattle the Cage von Nickelback ist neu auf Rockantenne.

0: Woche noch einmal im Schnelldurchlauf. Montag.
1: Bei der Jetski-WM auf RTL hat sich Ralf Schumacher so blöde an der Schulter verletzt, dass er sogar operiert werden muss. Ich hab da einen Tipp.
2: Hey, Sven Dahlheimer.
3: Willst du wissen, wie viel deine OP kostet?
2: Ja.
3: Auf Wir operieren deine Schulter erhältst du den besten Operationspreis.
2: Wow.
3: Schnell, einfach, online.
1: Das sollte ihm helfen.
0: Dienstag.
1: Bundeskanzler Friedrich Merz und Philipp Amthor waren bei einem Wahlkampfauftritt an der Ostsee. Bin ich der Einzige, der an Mr. Burns und Smithers denken muss?
4: Vielleicht sollten wir den Leuten mit einer Filmbiografie zeigen, wie sie wirklich sind.
5: Virtuos, heroisch, heiratsfähig.
6: Liebenswürdig haben sie vergessen. Doch die Idee mit der Filmbiografie gefällt mir. Ein Hollywood-Streifen, der meinen teuflischen Aufstieg zur Macht zeigt. Holen Sie Steven Spielberg.
0: Mittwoch.
1: Forscher haben in der Sahara Überreste von Haien ausgegraben und untersuchen jetzt die genaue Todesursache der Tiere. Kleiner Tipp von mir, wenn ein Fisch mitten in der Wüste liegt, könnte fehlendes Wasser eine gewisse Rolle gespielt haben.
0: Donnerstag.
1: In Dresden hat die Feuerwehr einen festsitzenden Ring am besten Stück eines Mannes mit einer Mini-Flex aufgeschnitten. Um das Metall nicht zu erhitzen, wurde der Johannes dabei kontinuierlich mit Wasser gekühlt. Man kennt das Prinzip aus der Küche, das gute alte Nudel abschrecken. Ich stelle mir das vor wie eine Mischung aus 50 Shades of Grey und einem neuen Hornbach-Werbespot.
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1: Manchmal, da bestätigt die Wissenschaft das, was wir längst wissen. 2008 haben Forscher in Edinburgh genauer hingeschaut, wie hängt unser Musikgeschmack mit unserer Persönlichkeit zusammen. Heraus kam ein Bild, das viele Klischees elegant auf den Kopf stellt. Fans von Country gelten in der Studie als eher extrovertierte Workaholics, die viel leisten und gerne in Gesellschaft sind. Heavy-Metal-Fans dagegen werden als sensibel, einfühlsam und emotional ausgeglichen beschrieben. Heißt übersetzt, statistisch gesehen sind Rockfans eher friedliebende Herzmenschen als Unruhestifter. Wir finden, das passt eigentlich verdammt gut zur Rock-Community.
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0: Hallo, Barney Warnsteiner hier aus der Rockantenne Frühschicht. Ich wünsche euch ein schönes, ein geschmeidiges, ein erholsames Wochenende. Lasst es euch gut gehen. Morgen heißt es dann wieder... Ja, das muss sie. 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
7: Das Rockantenne Deutschlandwetter. Der Frühnebel verabschiedet sich so langsam und die Sonne kommt raus, nur der Nordosten bleibt wolkiger. Es geht rauf auf 19 bis 29 Grad am Mittag. Morgen startet die neue Woche im Südosten wieder freundlich, sonst ein Wolkenmix mit einigen Schauern. Ich bin Sophie Gareis, es ist 12 Uhr, guten Tag. Nach dem gescheiterten Drohnenangriff auf den Leipziger Flughafen will Bundesinnenminister Dobrindt die Abwehr verbessern. Unternehmen der kritischen Infrastruktur wie Wasserwerke, Stromanbieter oder Rüstungsbetriebe sollen zum Beispiel rechtlich die Möglichkeit bekommen, Drohnen selbst abzuwehren. Das berichtet die Bild-Zeitung. Gegen Cyberattacken soll ein nationaler Schutzschild errichtet werden. E-Zigaretten werden teurer. Grund ist die geplante Erhöhung der Tabaksteuer in Deutschland. Das Bundesfinanzministerium will den Preis für die Vapeflüssigkeiten ab Januar um einen auf 33 Cent pro Milliliter erhöhen. Die Koalitionsfraktionen sind sogar für einen Aufschlag um 3 auf 35 Cent. Unsere deutsche Tennisnummer 1 Alexander Zverev steht im Achtelfinale der US Open. Der Hamburger setzte sich am frühen Morgen in 3 Sätzen gegen den Chilenen Alejandro Tabilo durch. Im Achtelfinale trifft Zverev jetzt auf den Italiener Daddieri.
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1: Tag der Currywurst. Jawohl, deutschlandweit Tag der Currywurst wird gefeiert und die eine oder andere dürfte man auch heute extra noch verdrücken. Ja, zur Feier des Tages, ob rot oder weiß, ob mit Pelle oder ohne, feine Currywurst. Lecker, lecker, lecker. Und so simpel, so einfach. Die Wurst, Ketchup, Curry, Soße drauf, ein bisschen Pulver, fertig. Wenn im Leben doch alles so einfach wäre, oder? Soße, Pulver, fertig. David Löwe.
2: Also zuerst, jedes Lebensmittel wird sowieso geil mit der Currywurst-Kombo. Die Rühreier in der Früh, Soße, Pulver, bam. Der Salat in der Kantine, Soße, Pulver, bam. Ein langweiliger Cappuccino, Soße, Pulver, bam. Okay, das ist echt eklig. Aber das Ganze geht ja weit über Essen und Trinken raus. Der Chef geht euch auf den Sack.
3: Löwe, der Quartalsbericht war schon gestern fällig.
2: Soße, hey. Pulver, bam.
3: Gefeuert.
2: Das Auto macht Faxen. Soße, Pulver, bam. Die Familie macht zu Hause den Schlagersender rein.
4: Oh, ich liebe Andrea Berg.
2: Soße, Pulver.
4: Hey, mein Radio.
2: Bam.
4: Jetzt ist wirklich genug. Ich will die Scheiße.
2: Die Currywurst-Kombo. Und der Stress des Alltags ist dir Wurst.
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1: The Warning, Everything's Falling. The Warning sind bekanntlich als Internet-Sensation gestartet, doch die drei mexikanischen Schwestern Paulina, Daniela und Alejandra sind längst etablierte Größen im internationalen Rock-Zirkus. Das neue Album des Trios mit dem Titel Everything's Falling zeichnet sich vor allem durch eins aus: Kompromisslosigkeit. Härter als je zuvor geben sich hier echte Banger die Klinke in die Hand. Natürlich reden wir bei The Warning noch nicht von Heavy Metal. Die Via Real-Schwestern haben auch dieses Mal ihren typischen Alternative-Einschlag beibehalten, aber der neue Look, der steht ihnen echt gut. Everything's Falling von The Warning ist das Album der Woche auf Rockantenne. Und daraus geben wir uns jetzt natürlich auch einen brandneuen

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4: Das Rockantenne Deutschlandwetter. Der Frühnebel verabschiedet sich so langsam und die Sonne kommt raus, nur der Nordosten bleibt wolkiger. Es geht rauf auf 19 bis 29 Grad am Mittag. Morgen startet die neue Woche im Südosten wieder freundlich, sonst ein Wolkenmix mit einigen Schauern. Ich bin Sophie Gareis, es ist 13 Uhr, guten Tag. In Sachsen-Anhalt wird heute ein neuer Landtag gewählt. Seit 8 Uhr in der Früh sind die Wahllokale geöffnet. Knapp 1,7 Millionen Menschen können ihre Stimme abgeben. Um 18 Uhr schließen die Wahllokale dann wieder, dann beginnt die Auszählung. In allen Umfragen lag zuletzt die AfD vorne. Kommt jetzt Bewegung in die Gespräche über ein Ende des Ukraine-Kriegs? Nach einem Treffen zwischen den USA und Russlands Präsident Putin in Moskau bezeichnete der Kreml die Gespräche als konstruktiv. Heute reisen die US-Vermittler Witkoff und Kushner nach Kiew. Dort werden sie von Präsident Zelensky empfangen. Die deutsche Firma ESA Aerospace hat Raumfahrtgeschichte geschrieben. Als erstes privates Raumfahrtunternehmen aus Europa hat die Firma erfolgreich Satelliten in der Erdumlaufbahn ausgesetzt. Um 22.12 Uhr gestern Abend startete die Rakete von ESA Aerospace vom norwegischen Weltraumbahnhof Andøya. In Zukunft will das Unternehmen noch mehr Satelliten ins All bringen.

Dieser Single kündigt eine der größten Rockbands der Welt das erste neue Album seit 9 Jahren an. Und U2 hat's immer noch drauf. Street of Dreams von U2 ist neu auf Rockantenne.

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2: Es folgt Antenne Deutschlandwetter. Quer durchs Land ist es freundlich, nur im Nordosten wolkiger. Temperaturen von 19 Grad an den Küsten bis 29 Grad um den Oberrhein. Morgen im Südosten am sonnigsten, sonst ein Wolkenmix und von Westen Schauer. Ich bin Jutta Rittborg. Es ist 14 Uhr. Guten Tag. Erst Moskau, dann Kiew. Im Ringen um einen möglichen Friedensschluss zwischen Russland und der Ukraine sind die US-Unterhändler Witkow und Kushner jetzt zu Gesprächen mit Präsident Selenskyj in Kiew eingetroffen. Zuvor hatten sie in Moskau 3 Stunden lang mit Präsident Putin gesprochen. Beide Seiten bezeichneten die Gespräche als konstruktiv. Die Landtagswahl in Sachsen-Anhalt beschäftigt heute ganz Deutschland. Denn erstmals in der Geschichte der Bundesrepublik könnte eine als gesichert rechtsextrem eingestufte Partei eine Landesregierung führen. Die AfD in Sachsen-Anhalt liegt in Umfragen weit vorn mit über 40%. Die Wahlbeteiligung ist auf jeden Fall schon deutlich höher als bei der letzten Wahl um die Mittagszeit. In der Fußball-Bundesliga hat es am Abend überraschend ein 0:0 Unentschieden gegeben. Rekordmeister FC Bayern und Aufsteiger Schalke trennten sich torlos. Heute stehen noch 2 Partien an. Der Hamburger SV empfängt Mainz um 15.30 Uhr und Eintracht Frankfurt hat ab 17.30 Uhr den FC Augsburg zu Gast.
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1: 2024 in dieser Woche hat die Rockwelt einen dieser Momente erlebt, von denen wir noch lange sprechen werden. Linkin Park melden sich zurück. Neues Kapitel, neue Musik und eine neue Stimme. Emily Armstrong am Mikro. Nach den schweren Jahren, nach dem Verlust von Chester Bennington, ist dieses Comeback ein echter Meilenstein für Band und Fans und ein Statement. Respekt vor der Vergangenheit, Mut für die Zukunft. Wir feiern in dieser Woche das nächste Kapitel von Linkin Park und ja, wir bekommen immer noch Gänsehaut, wenn wir an diesen Comeback-Wahnsinn von vor 2 Jahren denken.
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1: Herzlichen Glückwunsch und willkommen auf dieser Welt. Es ist ein ganz besonderes Baby geboren worden, und zwar der erste Enkel von John Lennon. Sean Ono Lennon, der Sohn von John Lennon und Yoko Ono, hat die Geburt seines ersten Sohnes verkündet. In den sozialen Medien teilte Sean Ono Bilder mit seiner Frau Charlotte und dem gemeinsamen Neugeborenen Aurelius. Ich bin mir sicher, John Lennon sitzt oben auf seiner Wolke und ist ganz, ganz mächtig stolz. Drogenhandel und auch noch Erpressung. Alanis Morissette verklagt ihre ehemalige Tourmanagerin. Was da los war, Leute. Diese Tourmanagerin, die wollte sich einen langfristigen Arbeitsvertrag erpressen. Deswegen hat sie versucht, Alanis Morissette im letzten Jahr fälschlicherweise in einen Drogenbesitz- und Drogenhandelsfall an einem britischen Flughafen hineinzuziehen. Alanis Morissette sagt natürlich nicht mit mir und hat die Frau auf Erpressung, Betrug und fahrlässige Falschdarstellung verklagt und einen Schadensersatz von mehr als $75.000. Viel Erfolg. Unterstützung für die Ukraine von Judas Priest. Sänger Rob Halford und Bassist Ian Hill haben mit der Steel Wings Foundation eine Spendenaktion ins Leben gerufen. Wenn ihr dort spendet, könnt ihr persönliche Gegenstände von Judas Priest gewinnen, die die Musiker zur Verfügung gestellt haben. Darunter sind zum Beispiel Armbänder und ein Kreuz, das Halford selbst getragen hat. Die Steel Wings Foundation ist eine in der Ukraine ansässige, gemeinnützige Heavy-Metal-Organisation, die Spenden sammelt, um vor Ort Menschen in Not zu helfen.
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5: Das Rockantenne Deutschlandwetter. Quer durchs Land ist es freundlich, nur im Nordosten wolkiger. Temperaturen von 19 Grad an den Küsten bis 29 Grad um den Oberrhein. Morgen im Südosten am sonnigsten, sonst ein Wolkenmix und von Westen Schauer. Ich bin Jutta Ribrock. Es ist 15 Uhr. Guten Tag. Mit Spannung blickt ganz Deutschland auf die Landtagswahl heute in Sachsen-Anhalt. Die Wahlbeteiligung ist schon jetzt deutlich höher als bei der letzten Wahl dort. In Umfragen liegt die AfD deutlich vorn mit über 40%. Die CDU mit Ministerpräsident Sven Schulze liegt laut Forschungsgruppe Wahlen bei 23%. Nach dem gescheiterten Drohnenangriff auf den Leipziger Flughafen will Bundesinnenminister Dobrindt die Abwehr verbessern. Der Luftraum über kritischen Drehkreuzen, Flughäfen, Bahnhöfen und dem Regierungsviertel in Berlin

0: soll laut Bild am Sonntag durch neue, schnell verlegbare Einheiten lückenlos vor Drohnen geschützt werden. Unternehmen der kritischen Infrastruktur sollen rechtlich die Möglichkeit bekommen, Drohnen selbst abzuwehren. Auch nach dem Riesenärger um Investoren für die Fußball-WM will FIFA-Präsident Infantino sich im kommenden Jahr zur Wiederwahl stellen. Daran habe sich nichts geändert, sagte eine Sprecherin des Weltfußballverbands. Infantino hatte für Empörung gesorgt, weil er WM-Anteile an private Investoren verkaufen wollte.
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1: Wir kennen das ja von Donald Trump, der will immer alles sofort haben. Außer es geht natürlich um die Veröffentlichung der Epstein-Akten. Jetzt möchte Trump sofort, dass der See an der Grenze zwischen den USA und Kanada umbenannt wird. Lake Ontario soll Lake America heißen. Das sorgt für Schlagzeilen und das hat auch den Sänger von Iron Maiden, Bruce Dickinson, erreicht. Und Bruce konnte es sich am Wochenende nicht verkneifen. Da hat er auf der kanadischen Seite des Sees ein Konzert mit Iron Maiden gespielt.
2: We got here. We crossed the Lake of Ontario.
1: Wir sind hierher gekommen, indem wir den Lake Ontario überquert haben. Und das Publikum kanadischerseits hat es natürlich super abgefeiert. 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
1: Manchmal, da bestätigt die Wissenschaft das, was wir längst wissen. 2008 haben Forscher in Edinburgh genauer hingeschaut, wie hängt unser Musikgeschmack mit unserer Persönlichkeit zusammen. Heraus kam ein Bild, das viele Klischees elegant auf den Kopf stellt. Fans von Country gelten in der Studie als eher extrovertierte Workaholics, die viel leisten und gerne in Gesellschaft sind. Heavy-Metal-Fans dagegen werden als sensibel, einfühlsam und emotional ausgeglichen beschrieben. Heißt übersetzt, statistisch gesehen sind Rockfans eher friedliebende Herzmenschen als Unruhestifter. Wir finden, das passt eigentlich verdammt gut zur Rock-Community.
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4: Das Rockantenne Deutschlandwetter. Quer durchs Land ist es freundlich, nur im Nordosten wolkiger. Temperaturen von 19 Grad an den Küsten bis 29 Grad um den Oberrhein. Morgen im Südosten am sonnigsten, sonst ein Wolkenmix und von Westen Schauer. Ich bin Jutta Rittbrock. Es ist 16 Uhr. Guten Tag. Nach mehreren Angriffen auf die Stromversorgung in Deutschland sucht gerade ein großes Polizeiaufgebot nach dem Tatverdächtigen. Bis zu 100 Polizeifahrzeuge sind im Hambacher Forst im Rheinland vor Ort. Der gesuchte Tatverdächtige hatte am Freitag 2 Bekennerschreiben verschickt. Sein Wohnmobil wurde später in der Nähe des Tagebaus Hambach entdeckt. Möglicherweise ist er jetzt per Fahrrad unterwegs, so die Polizei. Im Bemühen um ein Ende des Ukraine-Kriegs sind die US-Unterhändler Witkow und Kushner jetzt erstmals nach Kiew gekommen. In Moskau waren sie schon mehrmals. Von dort sind sie heute nach erneuten Gesprächen in die Ukraine weitergereist. Präsident Zelensky erklärte, sein Land sei an einem Kriegsende interessiert. Die Ukraine brauche danach aber Sicherheitsgarantien und eine würdige Nachkriegsordnung. In der zweiten Fußball-Bundesliga hat Hertha BSC die Tabellenführung übernommen. Die Berliner besiegten Magdeburg mit 2:1. Osnabrück schlug Braunschweig mit 3:1. Greuther Fürth unterlag gegen Heidenheim mit 0:1.
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1: Tag der Currywurst. Jawohl, deutschlandweit Tag der Currywurst wird gefeiert und die eine oder andere dürfte man auch heute extra noch verdrücken. Ja, zur Feier des Tages, ob rot oder weiß, ob mit Pelle oder ohne, feine Currywurst. Lecker, lecker, lecker. Und so simpel, so einfach. Die Wurst, Ketchup-Curry-Soße drauf, ein bisschen Pulver, fertig. Wenn im Leben doch alles so einfach wäre, oder? Soße, Pulver, fertig. David Löwe.
2: Also zuerst, jedes Lebensmittel wird sowieso geil mit der Currywurst-Kombo. Die Rühreier in der Früh, Soße, Pulver, bam. Der Salat in der Kantine, Soße, Pulver, bam. Ein langweiliger Cappuccino, Soße, Pulver, bam. Okay, das ist echt eklig. Aber das Ganze geht ja weit über Essen und Trinken raus. Der Chef geht euch auf den Sack.
3: Löwe, der Quartalsbericht war schon gestern fällig.
2: Soße, hey. Pulver, bam.
3: Sie sind gefeuert.
2: Das Auto macht Faxen. 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Die Familie macht zu Hause den Schlagersender rein.
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2: Soße, Pulver.
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2: Bam.
4: Jetzt ist wirklich genug. 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
1: The Warning, Everything's Falling. The Warning sind bekanntlich als Internet-Sensation gestartet, doch die drei mexikanischen Schwestern Paulina, Daniela und Alejandra sind längst etablierte Größen im internationalen Rock-Zirkus. Das neue Album des Trios mit dem Titel Everything's Falling zeichnet sich vor allem durch eins aus: Kompromisslosigkeit. Härter als je zuvor geben sich hier echte Banger die Klinke in die Hand. Natürlich reden wir bei The Warning noch nicht von Heavy Metal. Die Via Real-Schwestern haben auch dieses Mal ihren typischen Alternative-Einschlag beibehalten, aber der neue Look, der steht ihnen echt gut. Everything's Falling von The Warning ist das Album der Woche auf Rockantenne. Und daraus geben wir uns jetzt natürlich auch einen brandneuen Song.

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4: Das Rockantenne Deutschlandwetter. Quer durchs Land ist es freundlich, nur im Nordosten wolkiger. Temperaturen von 19 Grad an den Küsten bis 29 Grad um den Oberrhein. Morgen im Südosten am sonnigsten, sonst ein Wolkenmix und von Westen Schauer. Ich bin Jutta Rippert. Es ist 17 Uhr. Guten Tag. In einer Stunde schließen die Wahllokale in Sachsen-Anhalt. Mit Spannung blickt ganz Deutschland auf diese Landtagswahl. Erstmals könnte die AfD eine Landesregierung führen. In Umfragen liegt die AfD deutlich vorn mit über 40%, weit dahinter die CDU mit Ministerpräsident Sven Schulze bei 23%. Das bayerische Start-up ISA Aerospace hat Raumfahrtgeschichte geschrieben. Als erstes privates Raumfahrtunternehmen aus Europa hat die Firma erfolgreich Satelliten in die Erdumlaufbahn gebracht. Um 22.12 Uhr gestern Abend startete die Rakete von ISA Aerospace vom norwegischen Weltraumbahnhof Andøya. In Zukunft will das Unternehmen noch mehr Satelliten ins All bringen. Auch nach dem Riesenärger um Investoren für die Fußball-WM will FIFA-Präsident Infantino sich im kommenden Jahr zur Wiederwahl stellen. Daran habe sich nichts geändert, sagte eine Sprecherin des Weltfußballverbands. Infantino hatte für Empörung gesorgt, weil er WM-Anteile an private Investoren verkaufen wollte.
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11: Rockantenne Deutschlandwetter. Der Abend ist vielerorts freundlich. Nachts gibt's in der Nordwesthälfte ein paar Schauer. Morgen bleibt es im Südosten freundlich, sonst ein Wolkenmix mit einigen Schauern von Westen. Höchstwerte 26 bis 30 Grad. Ich bin Jutta Ribrock. Es ist 18 Uhr. Guten Abend. Ganz Deutschland blickt gespannt auf diese Landtagswahl. In Sachsen-Anhalt schließen gerade die Wahllokale. Jetzt geht es an die Auszählung. Erstmals in der Geschichte der Bundesrepublik könnte die AfD eine Landesregierung stellen. Sie lag in Umfragen weit vorn. Rekordverdächtig ist schon mal die Wahlbeteiligung. Bis zum Nachmittag hatten bereits über 65% ihre Stimme abgegeben. Beim letzten Mal waren es um die gleiche Zeit etwa ein Drittel weniger. Noch immer wird nach dem Saboteur der Stromnetze in NRW, Brandenburg und Sachsen gesucht. Die Polizei Köln sucht mit Fotos nach einem 48 Jahre alten Tatverdächtigen, der am Freitag 2 Bekennerschreiben geschickt hatte. Am Nachmittag gab es einen Großeinsatz im Waldgebiet Hambacher Forst im Rheinland. WM-Spitzenreiter Kimi Antonelli hat sein Formel-1-Heimspiel in Monza in Italien gewonnen. Der Mercedes-Pilot siegte nach einer irren Aufholjagd von Startplatz 19 vor Teamkollege George Russell. Damit baute Antonelli seine WM-Führung auf 66 Punkte aus. Dritter wurde Max Verstappen.

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Damn Beautiful. Der Titel dieser Single von Audrey Horn ist Programm. Ein wundervoller Hardrocker von den Jungs aus Norwegen. God Damn Beautiful von Audrey Horn ist neu auf Rockantenne.

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5: Antenne Deutschlandwetter. Der Abend ist vielerorts freundlich. Nachts gibt's in der Nordwesthälfte ein paar Schauer. Morgen bleibt es im Südosten freundlich, sonst ein Wolkenmix mit einigen Schauern von Westen. Höchstwerte 26 bis 30 Grad.
6: Ich bin Christian Lang. Es ist 19 Uhr. Guten Abend. Bei der Landtagswahl in Sachsen-Anhalt hat die AfD noch besser abgeschnitten als zuvor in den Umfragen. In der ersten Hochrechnung der Forschungsgruppe Wahlen kommt die Partei auf 44,1% der Stimmen. Dazu der amtierende Ministerpräsident von Sachsen-Anhalt Sven Schulze in der ARD.
7: Die Menschen haben damit auch ein Zeichen gesetzt und es gilt jetzt für diejenigen, die im Landtag Verantwortung tragen, aber auch darüber hinaus über Sachsen-Anhalt, dass man damit umgeht und dass man dieses Zeichen auch erkennt.
6: Schulze erzielte mit seiner CDU laut Hochrechnung nur 18,6% der Stimmen. Aktuell steht nicht fest, ob die AfD alleine regieren kann. AfD-Chefin Weidel sagte wörtlich, wir ziehen keine Brandmauern hoch. Nach dem gescheiterten Drohnenangriff auf den Leipziger Flughafen will Bundesinnenminister Dobrindt die Abwehr verbessern. Der Luftraum über kritischen Drehkreuzen, Flughäfen, Bahnhöfen und dem Regierungsviertel in Berlin soll laut Bild am Sonntag durch neue, schnell verlegbare Einheiten lückenlos vor Drohnen geschützt werden. WM-Spitzenreiter Kimi Antonelli hat sein Formel-1-Heimspiel in Monza gewonnen. Der Mercedes-Pilot siegte trotz Startplatz 19 vor Teamkollege George Russell und baute seine WM-Führung auf 66 Punkte aus. Dritter wurde Max Verstappen.
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7: Das Rockantenne Deutschlandwetter. Der Abend ist vielerorts freundlich. Nachts gibt's in der Nordwesthälfte ein paar Schauer. Morgen bleibt es im Südosten freundlich. Sonst ein Mix aus Sonne und Wolken und dazu ein paar Regenwolken bei 26 bis 30 Grad. Ich bin Christian Lang, es ist 20 Uhr, guten Abend. Bei der Landtagswahl in Sachsen-Anhalt hat die AfD noch besser abgeschnitten als zuvor in den Umfragen. In der dritten Hochrechnung der Forschungsgruppe Wahlen kommt die Partei auf 44,4% der Stimmen. Die Parteichefs Chrupalla und Weidel sehen das als klaren Auftrag zur Regierungsbildung, auch wenn AfD-Spitzenkandidat Ulrich Siegmund zuvor immer wieder betont hatte, er wolle nur Ministerpräsident werden, wenn er allein regieren kann und eine komfortable eigene Mehrheit hat. Der amtierende Ministerpräsident von Sachsen-Anhalt, Sven Schulze, erzielte mit seiner CDU laut Hochrechnung nur 18,6% der Stimmen. Nochmal weniger als zuletzt in den Umfragen. Noch immer wird nach dem mutmaßlichen Saboteur der Stromnetze in NRW, Brandenburg und Sachsen gesucht. Die Polizei Köln geht neuen Hinweisen nach und hat mit Fotos nach einem 48-Jährigen gefahndet. In seiner Wohnung ist Sprengstoff gefunden worden. Schauen wir zum Fußball. Hier die Ergebnisse der Sonntagsspiele in der Bundesliga. Mainz gewinnt in Hamburg 5:0. Der FC Augsburg gewinnt in Frankfurt gegen die Eintracht 4:1. Die Schwaben übernehmen damit aktuell die Tabellenführung.
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4: Ich bin Helen Martin. Sachsen-Anhalts Ministerpräsident Schulze von der CDU hat die Niederlage seiner Partei eingeräumt. Seine Christdemokraten haben bei der Landtagswahl gut 18% der Stimmen geholt. Die rechtsextreme AfD hat sich mehr als verdoppelt auf über 44% nach ersten Hochrechnungen. Dazu Schulze.
5: Die Menschen haben damit auch ein Zeichen gesetzt und es gilt jetzt für diejenigen, die im Landtag Verantwortung tragen, aber auch darüber hinaus über Sachsen-Anhalt, dass man damit umgeht und dass man dieses Zeichen auch erkennt.
4: SPD, Grüne und Linke liegen grob bei 8-9%. In Thüringen gibt es jetzt eine neue Partei, gegründet von ehemaligen BSW-Politikern. Thüringen gerecht heißt sie. Letzte Woche waren mehrere Mitglieder aus dem Bündnis Sarah Wagenknecht in Thüringen und teils auch aus der Fraktion im Erfurter Landtag ausgetreten. Es war eine Reaktion gegen die Bundespartei. Die wollte, dass man den CDU-Ministerpräsidenten Vogt stürzt. Russlands Außenminister Lavrov hat den Ton gegenüber dem Westen weiter verschärft. Die Vorwürfe, Russland stecke hinter dem Drohnenangriff auf den Flughafen Leipzig-Halle, seien der Beginn eines echten Krieges, sagte Lavrov im russischen Staatsfernsehen. Die Bundesregierung macht Russland für den Anschlagsversuch Anfang August verantwortlich und will das russische Generalkonsulat in Bonn sowie das Kulturzentrum in Berlin schließen. Und noch zur Fußball-Bundesliga, da ist der zweite Spieltag zu Ende gegangen. Augsburg hat bei Frankfurt 4-1 gewonnen. Im ersten Sonntagsspiel hatten sich der Hamburger SV und Mainz 0-5 getrennt.
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0: Ich bin Christian Lang. Sachsen-Anhalt hat gewählt. Und die ersten Hochrechnungen zeigen deutlich, die AfD hat viele Wählerinnen und Wähler mobilisieren können. Etwa 44% der Stimmen. Das ist nicht die gewünschte absolute Mehrheit. AfD-Spitzenkandidat Siegmund will trotzdem ein Ministerpräsident für alle Menschen in Sachsen-Anhalt sein.
1: Also einmal muss man ehrlich sein, wir haben ein gespaltenes Land, das gehört zur Wahrheit dazu, das möchte ich nicht mehr. Ich möchte, dass wir diese Gräben auch zuschütten. Demzufolge möchte ich sehr viele Vorurteile, die über unsere Politik, über unsere Partei und über unser Programm hier im Raum stehen, ausräumen.
0: Stand jetzt würde das BSW nicht in den Landtag in Sachsen-Anhalt einziehen. Und auch in Thüringen läuft es nicht rund für die Partei. Da waren einige Parteimitglieder ausgetreten, die haben jetzt eine neue Partei gegründet. Sie heißt Thüringen gerecht. In den letzten Tagen waren einige Mitglieder des BSW in Thüringen und teils auch aus der Fraktion im Erfurter Landtag ausgetreten. Sie protestierten damit gegen den Druck der Bundespartei, CDU-Ministerpräsident Vogt zu stürzen. Der US-Unterhändler Witkow und Kaschner haben sich in Kiew mit dem ukrainischen Präsidenten Selenskyj getroffen. Laut Kaschner und Witkow war es eine ermutigende Diskussion. Man hätte über neue US-Vorschläge für eine Beendigung des Ukraine-Krieges gesprochen. Der ukrainische Präsident Selenskyj dagegen rechnet nicht damit, dass es einen schnellen Frieden geben wird. Seiner Einschätzung nach ziehe sich der Krieg bis Winter. Deswegen habe man über ein Winterpaket gesprochen. Und noch zur Fußball-Bundesliga, da ist der zweite Spieltag zu Ende gegangen. Augsburg hat bei Frankfurt 4:1 gewonnen. Im ersten Sonntagsspiel hatten sich der Hamburger SV und Mainz 0:5 getrennt. In der Nacht wird's im Westen und Nordwesten etwas ungemütlicher. Mehr Wolken ziehen auf und hier und da kann es auch mal regnen. Im Osten und Südosten bleibt es dagegen ruhiger, locker bewölkt und meistens trocken. Die Temperaturen gehen runter auf 7 bis 16 Grad. Morgen geht's weiter mit Sommerfeeling pur. Im Norden kommen wir auf 20 bis 26 Grad. Ansonsten wird's richtig warm bei Temperaturen bis 33 Grad.
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1: The Warning, Everything's Falling. The Warning sind bekanntlich als Internet-Sensation gestartet, doch die drei mexikanischen Schwestern Paulina, Daniela und Alejandra sind längst etablierte Größen im internationalen Rock-Zirkus. Das neue Album des Trios mit dem Titel Everything's Falling zeichnet sich vor allem durch eins aus: Kompromisslosigkeit. Härter als je zuvor geben sich hier echte Banger die Klinke in die Hand. Natürlich reden wir bei The Warning noch nicht von Heavy Metal. Die Via Real-Schwestern haben auch dieses Mal ihren typischen Alternative-Einschlag beibehalten, aber der neue Look, der steht ihnen echt gut. Everything's Falling von The Warning ist das Album der Woche auf Rockantenne. Und daraus geben wir uns jetzt natürlich auch einen brandneuen Song.

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2: Ich bin Christian Lang. Die AfD hat die Landtagswahl in Sachsen-Anhalt deutlich gewonnen und kommt auf 44% der Stimmen. Damit hat die AfD ihr Ergebnis mehr als verdoppelt, verglichen mit der Wahl von vor 5 Jahren. Die CDU von Ministerpräsident Schulze stürzt dagegen ab auf knapp 18%, etwa halb so viel im Vergleich zur letzten Wahl. Linke, SPD und Grüne kommen auf jeweils rund 9%. Die neueste Entwicklung gibt es gerade beim BSW. Im Moment stabilisieren sich die Hochrechnungen für das BSW bei genau 5%. Das bedeutet, die Partei würde damit in den Magdeburger Landtag einziehen. Das würde bedeuten, dass die AfD zusammen mit dem BSW eine knappe Mehrheit im Parlament hätte. Der ukrainische Präsident Zelensky ist wenig optimistisch über die Aussichten auf einen baldigen Frieden. Das sagte er nach seinen Gesprächen mit Vertretern der USA und Europas. Es sehe danach aus, dass sich der Krieg bis zum Winter ziehe, sagte Zelensky in Kiew. Thomas Bremser.
3: Erstmals waren die US-Vermittler in Kiew. Die Gespräche seien auch äußerst inhaltsvoll gewesen, sagt Präsident Zelensky. Konkrete Ergebnisse gab es aber nicht. Die Ukraine, Europa und Amerika würden sich in Kürze wieder treffen. Die US-Seite wünscht sich auch wieder direkte Gespräche zwischen Russland und der Ukraine. Doch ob die in absehbarer Zeit auf höchster Ebene stattfinden, ist mehr als fraglich. Die US-Vermittler hatten zuvor 3 Stunden mit Russlands Präsident Putin gesprochen.
2: Noch immer wird nach dem mutmaßlichen Saboteur der Stromnetze in NRW, Brandenburg und Sachsen gesucht. Die Polizei Köln sucht mit Fotos nach einem 48-jährigen Tatverdächtigen, der am Freitag 2 Bekennerschreiben geschickt hatte. Am Nachmittag gab es einen Großeinsatz im Waldgebiet Hambacher Forst im Rheinland. Schauen wir zum Sport. In der Fußball-Bundesliga hat Augsburg am Abend in Frankfurt mit 4:1 gewonnen. Die Schwaben übernehmen damit die Tabellenführung. Zuvor kassierte der HSV zu Hause gegen Mainz einen 0:5-Klatsche. Und in der Formel 1 hat Mercedes-Pilot Kimi Antonelli in Monza den großen Preis von Italien gewonnen und seinen WM-Vorsprung ausgebaut. Der Italiener absolvierte von Startplatz 19 aus eine historische Aufholjagd und verwies am Ende seinen Mercedes-Teamkollegen George Russell auf den 2. Platz. Dritter wurde Max Verstappen im Red Bull. In der Nacht wird es im Westen und Nordwesten etwas ungemütlicher. Mehr Wolken ziehen auf und hier und da kann es auch mal regnen. Im Osten und Südosten bleibt es dagegen ruhiger, locker bewölkt und meistens trocken. Die Temperaturen gehen runter auf 7 bis 16 Grad. Morgen geht's weiter mit Sommerfeeling pur. Im Norden kommen wir auf 20 bis 26 Grad. Ansonsten wird's richtig warm bei Temperaturen bis 33 Grad.
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Nach einer kleinen Auszeit melden sich Takeda aus Schweden wieder zurück. Die Single Everything's Wasted von Takeda ist neu auf Rockantenne.

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1: Ich bin Christian Lang. Die AfD ist bei den Landtagswahlen in Sachsen-Anhalt deutlich stärkste Kraft geworden. Nach der aktuellen Hochrechnung der Forschungsgruppe Wahlen kommt die Partei auf 44,2%. Damit kann sie ihr Ergebnis im Vergleich zur letzten Landtagswahl mehr als verdoppeln. Laut aktueller Hochrechnung liegt das BSW bei 5,1% und wäre damit im Magdeburger Landtag. Das würde bedeuten, dass die AfD zusammen mit dem BSW eine Mehrheit von 3 Sitzen hätte. Allerdings zeigt sich AfD-Spitzenkandidat Ulrich Siegmund diesbezüglich in der ARD noch sehr zurückhaltend.
2: Ich habe ganz klar gesagt, wir müssen uns selbst treu bleiben. Wir müssen unseren Werten treu bleiben. Ich möchte nicht so werden wie die, die jedes Mal nach der Wahl genau das Gegenteil von dem umsetzen, was sie vorher versprochen haben. Aber ich werde Demokrat bleiben. Und wenn es solche Partner gibt, natürlich werden wir hier mit denen zusammenarbeiten. Natürlich haben wir eine Regierung.
1: Im Magdeburger Landtag. Das würde bedeuten, dass die AfD zusammen mit dem BSW eine Mehrheit von 3 Sitzen hätte. Allerdings zeigt sich AfD-Spitzenkandidat Ulrich Siegmund diesbezüglich in der ARD noch sehr zurückhaltend.
2: Ich habe ganz klar gesagt, wir müssen uns selbst treu bleiben. Wir müssen unseren Werten treu bleiben. Ich möchte nicht so werden wie die, die jedes Mal nach der Wahl genau das Gegenteil von dem umsetzen, was sie vorher versprochen haben.

0: Im Bemühen um ein Ende des Ukraine-Kriegs sind die US-Unterhändler Witkow und Kushner jetzt erstmals nach Kiew gekommen. In Moskau waren sie schon ein paar Mal, von dort sind sie heute für Gespräche in die Ukraine weitergereist. Präsident Zelensky erklärte, die Ukraine brauche eine würdige Nachkriegsordnung und Sicherheitsgarantien. Noch immer wird nach dem mutmaßlichen Saboteur der Stromnetze in NRW, Brandenburg und Sachsen gesucht. Die Polizei Köln sucht mit Fotos nach einem 48-jährigen Tatverdächtigen, der am Freitag zwei Bekennerschreiben geschickt hatte. Am Nachmittag gab es einen Großeinsatz im Waldgebiet Hambacher Forst im Rheinland. Der FC Augsburg ist zum ersten Mal in der Vereinsgeschichte Tabellenführer in der Fußball-Bundesliga. Die Schwaben haben auswärts gegen Eintracht Frankfurt mit 4:1 gewonnen. Es ist der zweite Sieg in dieser jungen Saison. Zur Tabellenführung Augsburgs Torwart Finn Dahmen.
1: Ja klar, ich glaube, ist für einen Großteil der Truppe auf jeden Fall das erste Mal und schon was Besonderes. Auch wenn es nur der zweite Spieltag ist und uns ist bewusst, dass es jetzt nicht die ganze Saison lang so bleiben wird, aber... Ja, ist einfach toll für uns. Es zeigt uns einfach, dass wir jetzt toll gearbeitet haben in der Vorbereitung vor allem. Und jetzt wollen wir den Flow natürlich mitnehmen.

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An April Art gibt es für den Modern Rock Fan momentan kein Vorbeikommen. Ihr jüngster Streich heißt Bulletproof und ist neu auf Rockantenne.

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1: Airborne mit Airborne. Wenn eine Band ein neues Album selbst betitelt, deutet das meist auf etwas ganz Spezielles hin. Bei Airborne Album Nummer 7 ist die Botschaft klar. Wir haben uns jetzt über 6 Jahre Zeit genommen, das perfekte Airborne Album zu machen. Und um es vorwegzunehmen, sie haben es geschafft. Ist seinen Vorgängern in allen Belangen überlegen. Vor allem beim Songwriting haben die Australier darauf geachtet, keinerlei Füllmaterial auf dem Album zu haben. Dieser Einsatz zahlt sich aus, denn zum ersten Mal kratzen Airborne so richtig an ihren ewigen Vorbildern AC/DC. Und wenn wir dieses Airborne-Album mal als deren Highway to Hell betrachten, dann dürfen wir uns schon auf den Nachschub freuen. Airborne von Airborne ist unser Album der Woche auf Rockantenne. Und daraus gönnen wir uns jetzt eine Nummer.

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6: Ich bin Hendrik Daum. Die AfD hat die Landtagswahl in Sachsen-Anhalt deutlich gewonnen und kommt auf gut 44% der Stimmen. Damit hat die AfD ihr Ergebnis mehr als verdoppelt, verglichen mit der Wahl von vor 5 Jahren. Die CDU von Ministerpräsident Schulze stürzt dagegen ab auf knapp 18%. Das sind etwa halb so viel im Vergleich zur letzten Wahl. Linke, SPD und Grüne kommen auf jeweils rund 9%. Im Fokus steht jetzt gerade das BSI. Die Landtagswahl in Sachsen-Anhalt deutlich gewonnen und kommt auf gut 44% der Stimmen. Damit hat die AfD ihr Ergebnis mehr als verdoppelt, verglichen mit der Wahl von vor 5 Jahren. Die CDU von Ministerpräsident Schulze stürzt dagegen ab auf knapp 18%. Das sind etwa halb so viel im Vergleich zur letzten Wahl. Linke, SPD und Grüne

0: heißt, die Partei würde damit in den Magdeburger Landtag einziehen. Das würde auch bedeuten, dass die AfD zusammen mit dem BSW eine knappe Mehrheit im Parlament hätte. Der ukrainische Präsident Selenskyj ist wenig optimistisch über die Aussichten auf einen baldigen Frieden. Das sagte er nach seinen Gesprächen mit Vertretern der USA und Europas. Es sehe danach aus, dass sich der Krieg bis zum Winter ziehe, sagte Selenskyj. Thomas Bremser mit den Einzelheiten.
1: Erstmals waren die US-Vermittler in Kiew. Die Gespräche seien auch äußerst inhaltsvoll gewesen, sagt Präsident Selenskyj. Konkrete Ergebnisse gab es aber nicht. Die Ukraine, Europa und Amerika würden sich in Kürze wieder treffen. Die US-Seite wünscht sich auch wieder direkte Gespräche zwischen Russland und der Ukraine. Doch ob die in absehbarer Zeit auf höchster Ebene stattfinden, ist mehr als fraglich. Die US-Vermittler hatten zuvor 3 Stunden mit Russlands Präsident Putin gesprochen.
0: Noch immer wird nach dem mutmaßlichen Saboteur der Stromnetze in Nordrhein-Westfalen, Brandenburg und Sachsen gesucht. Die Polizei Köln fahndet mit Fotos nach einem 48-jährigen Tatverdächtigen, der am Freitag 2 Bekennerschreiben geschickt hatte. Zuletzt gab es einen Großeinsatz im Waldgebiet Hambacher Forst im Rheinland. Schauen wir zum Sport. In der Fußball-Bundesliga hat Augsburg am Abend in Frankfurt mit 4:1 gewonnen. Die Schwaben übernehmen damit die Tabellenführung. Zuvor kassierte der HSV zu Hause gegen Mainz eine 0:5-Klatsche. Und in der Formel 1 hat Mercedes-Pilot Kimi Antonelli in Monza den großen Preis von Italien gewonnen und seinen WM-Vorsprung ausgebaut. Der Italiener absolvierte von Startplatz 19 aus eine historische Aufholjagd und verwies am Ende seinen Mercedes-Teamkollegen George Russell auf den 2. Platz. Dritter wurde Max Verstappen im Red Bull.
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Goddamn Beautiful. Der Titel dieser Single von Audrey Horn ist Programm. Ein wundervoller Hardrocker von den Jungs aus Norwegen. Goddamn Beautiful von Audrey Horn ist neu auf Rockantenne.

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2: Ich bin Hendrik Daum. Bei den Landtagswahlen in Sachsen-Anhalt erlebt die AfD einen Triumph und ist deutlich stärkste Kraft geworden. Nach der neuesten Hochrechnung der Forschungsgruppe Wahlen kommt die AfD auf 44,4%. Damit kann sie ihr Ergebnis im Vergleich zur letzten Landtagswahl mehr als verdoppeln. Für eine absolute Mehrheit wird es aber wohl nicht reichen. Vor allem deshalb, weil sich das BSW jetzt bei knapp über 5% stabilisiert. Aktuell kommt das BSW auf 5,2% und damit auch in den Magdeburger Landtag. Das würde aber auch bedeuten, dass die AfD zusammen mit dem BSW eine, wenn auch knappe, Mehrheit hätte. Am Flughafen in Miami ist ein Frachtflugzeug über die Landebahn hinausgeschossen, hat mehrere Fahrzeuge gerammt und ist dann in Flammen aufgegangen. Dabei sind nach Behördenangaben mindestens 5 Menschen ums Leben gekommen und 5 verletzt worden, 3 von ihnen lebensgefährlich. Ob es sich dabei um Besatzungsmitglieder der Frachtmaschine oder Menschen am Boden handelt, ist noch unklar. Die über 30 Jahre alte Boeing 767 war für den Online-Händler Amazon im Einsatz. Der wegen versuchter Sabotage auf das deutsche Stromnetz gesuchte Mann aus Nordrhein-Westfalen ist weiter auf der Flucht. Ein Großeinsatz der Polizei im Hambacher Forst bei Kerpen ist erfolglos geblieben. Es seien keine Hinweise gefunden worden, heißt es. Die generelle Fahndung nach dem Täter gehe aber weiter. Der 48-jährige Verdächtige hatte Bekennerschreiben verschickt. In seiner Wohnung hatten die Ermittler Sprengstoff entdeckt. Der FC Augsburg ist erstmals in seiner Vereinsgeschichte Tabellenführer der Fußball-Bundesliga. Die Schwaben gewannen am Abend bei Eintracht Frankfurt mit 4:1 und holten damit den 2. Sieg im 2. Saisonspiel. Torwart Finn Dahmen bei The Zone.
3: Ist für einen Großteil der Truppe auf jeden Fall das erste Mal und schon was Besonderes. Auch wenn es nur der 2. Spieltag ist und uns ist bewusst, dass es jetzt nicht die ganze Saison lang so bleiben wird. Aber es ist einfach toll für uns. Es zeigt uns einfach, dass wir jetzt toll gearbeitet haben in der Vorbereitung vor allem. Und jetzt wollen wir den Flow natürlich mitnehmen.
2: Davor kassierte der HSV zu Hause gegen Mainz eine 0:5 Klatsche.
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